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2: Platz 1.
3: SPÖ-Regierungskrise spitzt sich zu. Der designierte Vizekanzler Marterbauer könnte Andreas Babler als Minister absetzen. Die Partei sucht nach einem geordneten Neustart.
2: Platz 2.
3: Neue EU-Gebühr für Billigpakete. Ab November müssen Online-Händler für Importe aus Drittstaaten 2 Euro pro Paket zahlen. Die EU will so den Zollaufwand decken.
2: Platz 3.
3: Steiermark macht neue Schulden. Die Regierung plant für das kommende Jahr ein Minus von fast 594 Millionen Euro. Sparmaßnahmen sind dennoch geplant.
2: Platz 4.
3: Tödlicher Schusswechsel in Deutschland. Ein 27-jähriger Mann zog in einem Rathaus eine Waffe und schoss auf Beamte. Er verstarb nach einem Schusswechsel vor Ort.
2: Platz 5.
3: Transfergerüchte um Paul Wanner. Der 20-jährige ÖFB-Star weckt das Interesse von Newcastle United. Eine Ablöse von 50 Millionen Euro steht derzeit im Raum.
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4: Der Herbst ist in ganz Österreich angekommen. Heute im ganzen Land nur Temperaturen zwischen maximal 10 und 16 Grad. Vielleicht im Osten gehen sich 18 Grad aus. Meistens ist es trüb. Schauer- und Schneeflocken gibt es ab 1500 Metern. Auch ganz im Süden ist heute Regen möglich. Die meisten Sonnenstunden gibt es vom Mühlviertel bis zum Nordburgenland. Wir schauen auf die Straßen. Alles ruhig. Gute und sichere Fahrt.
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4: Schönen guten Morgen. Seid ihr bereit für den Freitag? Es geht Richtung Wochenende und das wird richtig herbstlich. Wir schauen gleich genauer auf die Wetterkarten. Zuvor schauen wir aber, dass wir munter werden. Und da haben wir die Scissor Sisters für euch. Martin Garrix und das ist Shabusi. Guten Morgen.
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0: Schönen guten Morgen. Heute ist es soweit. Dem Spätsommer müssen wir in ganz Österreich Baba sagen. Und das heißt warm anziehen. Nur 10 bis 16 Grad heute. Im Osten mit viel Glück bis zu 18 Grad. Es wird richtig frisch und die Wolken hängen tief. Im Süden kann es jetzt schon ein bisschen regnen. Und erste Schneeflocken gibt es in den Bergen bis auf 1500 Meter runter. Wie wird das Wochenende? Ein Mix aus Kuschelwetter und Schirmparade. Am Samstag und Sonntag ziehen immer wieder Wolken durch. Regenschauer sind dabei. Sonne aber auch zwischendurch. Die Temperaturen, die dümpeln so herum zwischen 11 und 19 Grad jetzt am Wochenende.
1: One Republic, need your love.
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18: Der Herbst ist in ganz Österreich angekommen. Heute im ganzen Land nur Temperaturen zwischen maximal 10 und 16 Grad. Vielleicht im Osten gehen sich 18 Grad aus. Meistens ist es trüb. Schauer und Schneeflocken gibt es ab 1500 Metern. Auch ganz im Süden ist heute Regen möglich. Die meisten Sonnenstunden gibt es vom Mühlviertel bis zum Nordburgenland. Wir schauen auf die Straßen. Alles ruhig. Gute und sichere Fahrt.
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20: Jennifer Lopez featuring David Guetta. Save me tonight.

Guten Morgen um 5:45. 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

0: Holly Johnson, Americanos. Guten Morgen, es geht ins Wochenende mit News, Wetter und Verkehrsupdates. Die gibt's in 3 Minuten um Punkt 6.
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9: Platz 1.
10: Neue SPÖ-Spitze fixiert, Eva-Maria Holzleitner und Philipp Kucher führen ab sofort die Partei. Markus Matterbauer übernimmt mit Jahresbeginn das Vizekanzleramt. Karner im U-Ausschuss. Innenminister Gerhard Karner verteidigte die Vorbereitungsschulungen für Auskunftspersonen. Zur Causa Pilnacek blieb der ÖVP-Politiker viele Antworten schuldig. Umfragetief für SPÖ. Die Sozialdemokraten stürzen auf 14% ab. Die FPÖ erreicht mit 41% einen neuen Rekordwert. Tödliche Schüsse in Bayern. Bei einer Waffenkontrolle in Berngau wurden 2 Behördenmitarbeiter getötet. Der mutmaßliche Täter hat sich in einem Wohnhaus verschanzt. Glasner plant Königsklasse. Trainer Oliver Glasner will mit Nottingham Forest langfristig in die Champions League. Trotz eines schwierigen Saisonstarts setzt der Österreicher auf den Kader.
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12: Guten Morgen, der Sturm hat jetzt das spätsommerliche Wetter weggeblasen. Es gibt viele Wolken, Nebel in den Bergen, sind heute ein paar Schneeflocken möglich. Tagsüber, da kommt aber dann die Sonne durch. Das Thermometer, das schafft es aber nicht mehr über die 20 Grad, Höchstwerte heute um die 19 Grad. Am Wochenende gibt es dann typisches Herbstwetter, Kuscheldecke und Werte um die 15 bis 19 Grad an Höchstwerten. Wir schauen auf die Straßen, da ist alles ruhig noch um 6:03. Schönen guten Morgen, kommt gut in den Freitag.
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12: Guten Morgen, alle, die sagen, ja, die Woche war super erfolgreich. Ich freue mich jetzt schon aufs Wochenende. Ja, das habt ihr euch verdient. Und damit wir alles gut abschließen heute, starten wir nochmal konzentriert in den Freitag hinein. Und damit jetzt schon die Laune steigt, um 6:04 sehr früh gibt's Kato, Turn the Lights Off. Und das ist Tom Grennan, Little Bit of Love. Schönen guten Morgen.
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0: Lionel Richie, My Destiny. Wir schauen auf die aktuellen Umfragen und da gibt es wieder mal ein Desaster für die SPÖ und vor allem Andreas Babler stürzt ab.
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0: Nach dem Rückzug Chaos um Andreas Babler stürzt die SPÖ in der aktuellen Lazarsfeld-Umfrage auf historische 14% ab. In der Kanzlerfrage landet Babler nur noch mit 5% abgeschlagen auf dem letzten Platz. FPÖ-Chef Herbert Kickl mit 34% klar Platz 1. Zugleich knacken die Freiheitlichen in der Sonntagsfrage mit 41% erstmals die 40%-Marke.
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0: Guten Morgen, es ist 5 Minuten vor halb 7.
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0: The Weather Girl, it's raining, man. Ja, gestern einige Regenschauer, heute soll es überwiegend trocken durch den Tag gehen. News, Wetter und Verkehrsupdates habe ich gleich und die Superhits. Gute Laune von Alex Warren und von Janet Jackson. Guten Morgen, es ist eine Minute vor 6:30.
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20: EU verteuert Billigpakete aus Drittstaaten. Ab November werden Händler 2 Euro Bearbeitungsgebühr zahlen müssen. Platz 2. Mikl Leitner tritt erneut als Spitzenkandidatin an. In St. Pölten hat die ÖVP die Landeshauptfrau einstimmig für die nächste Wahl nominiert. Und der Topklick: SPÖ stürzt auf historisches Rekordtief. In der Lazarsfeld-Umfrage kommt die Partei auf nur 14%.
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20: Wir schauen auf die Wetterkarten, da bleiben die Temperaturen heute

0: unter den 19 Grad. Herbstliches Wetter jetzt noch in der Früh mit sehr vielen Nebelfeldern, vor allem in den Bergen. Im Tagesverlauf gibt es dann einiges an Sonne, Höchstwerte zwischen 15 und 19 Grad. Und am Wochenende, da wartet dann ein Mix aus Kuscheldecke und Herbstspaziergang. Es bleibt überwiegend trocken, die Temperaturen zwischen 15 und 19 Grad an Höchstwerten. Wir schauen auf die Straßen, noch alles ruhig. Gute und sichere Fahrt.
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2: Alex Warren. Fever Dream.
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0: Es geht ins Wochenende und da ist einiges los in Österreich.
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0: Tipp Nummer 1 für alle Feierlaunigen: Endspurt bei der Wiener Kaiserwiesen im Prater. Also wer die Lederhosen und das Dirndl noch einmal so richtig ausführen will, der muss sich beeilen. Am Sonntag schunkeln die Festzelte zum allerletzten Mal. Wer es lieber sportlich und vollgepackt mit Adrenalin mag, der geht in die Steiermark. Am Sonntag verwandelt sich Graz wieder in eine riesige Laufmetropole beim großen Graz-Marathon und auch Anfeuern natürlich ausdrücklich erwünscht. 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
1: 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Der nächste Superhit aus den Charts. Katy Perry, Watch It Burn.

0: Katy Perry am Freitagmorgen. Es ist 8 Minuten vor 7.
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0: Voyage, Voyage, das ist unsere Reise Richtung Wochenende und das machen wir natürlich mit Superhits und guter Laune. Holly Humberstone, James Blunt, alles mit dabei in der nächsten Stunde und wir schauen natürlich auf News, Wetter und Verkehrsupdates, wie herbstlich das Wochenende wird. Die Infos in 5 Minuten um Punkt 7.
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17: Platz 1.
18: Umfragedesaster für SPÖ. Die Partei stürzt auf ein historisches Tief von 14% ab. Parteichef Andreas Babler erreicht in der Kanzlerfrage nur noch 5%. Rekordhitze in den Meeren. Die für das Wetterphänomen El Nino entscheidende Meeresregion ist aktuell so warm wie noch nie. Die Wassertemperatur liegt bereits über der 30-Grad-Marke. Wirbel um Paketsteuer. Die neue Abgabe von 2,40 Euro pro Paket trifft nun auch den stationären Handel hart. Viele Kunden tätigen wegen der Steuer vermehrt Großbestellungen, überlebte Hinrichtung in den USA. Die zum Tode verurteilte Krista Pike kann nach ihrem gescheiterten Exekutionsversuch wieder durch das Krankenhaus laufen. Ob ein neuer Hinrichtungstermin angesetzt wird, bleibt vorerst unklar. Heizung fit für den Winter, ein einfacher Föhntrick entfernt Staub aus den Lamellen und steigert die Effizienz der Heizkörper. 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
1: Ein paar Nebelfelder, die ziehen jetzt noch durch, aber spätestens zum Mittag setzt sich überall die Sonne durch und im Osten heute Temperaturen bis zu 19 Grad. Am Wochenende dann der perfekte Mix aus Herbstspaziergang und Kuschelwetter. Milde 20 Grad und einzelne Schauer gibt's im Westen. Der Sonntag wird wechselhaft, Höchstwerte um die 19 Grad. Alles noch ruhig auf den Straßen, gute und sichere Fahrt.
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1: Guten Morgen, Österreich. Die Paketsteuer heute wieder großes Aufregerthema. Wie sich das jetzt auch auf den Einzelhandel niederschlägt, in einer Viertelstunde gibt's ganz aktuelle Infos gleich nach Holly Humberstone. Das ist Hertz Purple Disco Machine Wonderful Life. Wünsche euch einen wunderbaren Start in den Freitag Richtung Wochenende.
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4: Holly Humberstone, To Love Somebody.
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0: Guten Morgen. Jeden Tag neue Aufregung um die Paketsteuer. Wie es jetzt heißt, leidet auch der stationäre Handel drunter. Und was auffällig ist wegen dieser Paketgebühr, bestellen jetzt die Österreicherinnen und Österreicher Großeinkäufe, damit sie weniger Pakete haben und sich diese 2,40 Euro ersparen. Und Rainer Will vom Handelsverband hat gesagt, ja, der Handelsverband will sich das nicht gefallen lassen. Die ziehen jetzt vor den Gerichtshof. Und eigentlich ist das Ganze nur eine Geldbeschaffungsmaßnahme für die Bundesregierung, sagt der Rainer Will, Geschäftsführer vom Handelsverband.
1: Man hat nämlich diese Steuer gar nicht umsetzen wollen, damit man gegen Fernost auftritt und diese Mülllawine, sondern einfach nur um die Steuersenkung auf Grundnahrungsmittel im Lebensmittelbereich praktisch gegenzufinanzieren. Nun wissen wir aber, dass die Bevölkerung sich pro Haushalt bei den Lebensmittelsteuereinsparungen nur ca. 57 bis 62 Euro einspart. Diese Paketsteuer kostet aber mindestens 100 Euro jeden Haushalt und damit verdient fast der Finanzminister das Doppelte bei der Paketsteuer als das, was man der Bevölkerung dann praktisch bei den Grundnahrungsmitteln zugesteht. Und daher ist es eine reine Geldbeschaffungsmaßnahme, mitten in der Inflation, inflationsbefeuernd. Und genau deshalb ist es äußerst bedenkenreich und problematisch.
0: Ja, und dieser Fall wird jetzt ein Fall für die EU-Kommission. Die Klage ist eingereicht worden.
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0: doch ein gutes Motto, oder? Zum Start ins Wochenende. Everybody have fun today. Thomas Kleuber begrüßt euch hier auf OE24. Wer ist noch mit dabei in der Playlist? Kygo, Save My Love. Großartig, InSync, Tearing Up My Heart. Dazu gibt's News, Wetter und Verkehrsupdates in 5 Minuten um 7:30. Guten Morgen, schönen Freitag.
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2: SPÖ stürzt auf historisches Umfragetief. Die Partei hat laut Lazarsfeld nur noch 14% erreicht. Platz 2, El Niño bricht weltweiten Hitzerekord. Im Pazifik hat das Wasser erstmals die Marke von 30 Grad überschritten. Und der Top-Click-Paketsteuer löst Boom bei Großbestellungen aus. In Österreich haben Kunden ihre Einkäufe wegen der Abgabe gebündelt.
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2: Die höchsten Temperaturen liegen zwischen 10 und 16 Grad. Im Osten könnten sich 19 Grad ausgehen. Am Vormittag gibt es noch einiges an Wolken. Speziell in den Alpen kann es auch etwas regnen. Bald wird es aber trocken und am Nachmittag gibt es dann in ganz Österreich Sonne. Das Wochenende wird unbeständig. Sonne und Wolken wechseln sich da. Die Temperaturen von West nach Ost zwischen 14 und 20 Grad an Höchstwerten. Wir schauen auf die A3 Richtung Eisenstadt. Zwischen Mühlendorf und dem Knoten Eisenstadt ist ein Unfall passiert. Der Pannenstreifen und die erste Spur sind gesperrt. Fahrt in diesem Bereich bitte besonders vorsichtig.
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0: Guten Morgen mit den Top-Infos für den Freitag. Herbert Kickl kündigt einen Misstrauensantrag nächste Woche gegen die Bundesregierung an.
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0: Die FPÖ bringt für die kommende Nationalratssitzung einen Misstrauensantrag gegen die gesamte Regierung ein. Parteichef Herbert Kickl bezeichnet das Dreierbündnis als gescheitert und wirft Kanzler Stocker vor, aus Angst vor Neuwahlen am Sessel zu kleben. 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

0: Guten Morgen, ich bin der Thomas. Super Hits, gute Laune und die Top-Infos. So geht's Richtung Wochenende. News, Wetter und Verkehrsupdates in 5 Minuten um Punkt 8.
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12: Platz 1.
15: Misstrauensantrag gegen Regierung. Die FPÖ kündigt für die kommende Sitzung einen Misstrauensantrag gegen die gesamte Bundesregierung an. Parteichef Kickl bezeichnet das Regierungsbündnis als gescheitert und kritisiert einen anhaltenden politischen Stillstand.
12: Platz 2.
15: Wirbel um Paketsteuer. Die neue Paketsteuer belastet seit diesem Monat den Onlinehandel und sorgt für Unmut bei vielen Unternehmen. Kunden reagieren bereits mit Großbestellungen, um die Abgabe von 2 Euro pro Paket zu umgehen.
12: Platz 3.
15: Erdbeben bei Innsbruck. Die Erde im Raum Innsbruck bebt erneut und sorgt für Unruhe in der Bevölkerung. Experten der Geosphere Austria registrierten am Morgen einen deutlichen Erdstoß der Stärke 3,4.
12: Platz 4.
15: Hinrichtung per Livestream. Die geplante Erschießung eines Attentäters in den USA soll im Dezember erstmals öffentlich per Livestream übertragen werden.

0: Die Regierung will damit ein deutliches Zeichen gegen schwere Verbrechen setzen.
1: Platz 5.
0: Harte Landung sicher. Piloten setzen Flugzeuge bei schlechtem Wetter bewusst fest auf die Landebahn auf. Dieses Manöver verhindert gefährliches Aquaplaning und garantiert eine sichere Bremsung auf nasser Piste.
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4: Ein paar Nebelfelder, die ziehen jetzt noch durch, aber spätestens zum Mittag setzt sich überall die Sonne durch und im Osten heute Temperaturen bis zu 19 Grad. Am Wochenende dann der perfekte Mix aus Herbstspaziergang und Kuschelwetter. Milde 20 Grad und einzelne Schauer gibt's im Westen. Der Sonntag wird wechselhaft, Höchstwerte um die 19 Grad. Wir schauen auf die A3 Richtung Eisenstadt. Zwischen Mühlendorf und dem Knoten Eisenstadt ist ein Unfall passiert. Der Pannenstreifen und die erste Spur sind gesperrt. Fahrt in diesem Bereich bitte besonders vorsichtig.
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0: Schönen guten Morgen. Wir schauen nach Tirol. Ein erneutes Erdbeben hat heute den Raum Innsbruck erschüttert.
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0: Damit setzt sich die Erdbebenserie in Tirol fort. Heute um 6.45 Uhr hat im Raum Innsbruck und Hall die Erde gebebt mit einer Magnitude von 3,4. Zahlreiche Anrainer haben die Erschütterungen deutlich gespürt und sind auch geweckt worden. Weitere Details gibt's auf UE24.at.
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0: Superhits von den 80er bis Top-Hits von heute. Das ist OI24, Chris de Serendie, Good Old Days. Hansen mit dabei in der Playlist. Und wie das Wetter wird am Wochenende, das schauen wir uns gleich an. Newswetter und Verkehrsupdates in 3 Minuten um 8:30. Guten Morgen, kommt gut in den Freitag.
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2: EU verteuert Billigpakete aus Drittstaaten. Ab November werden Händler 2 Euro Bearbeitungsgebühr zahlen müssen. Platz 2. Mikl Leitner tritt erneut als Spitzenkandidatin an. In St. Pölten hat die ÖVP die Landeshauptfrau einstimmig für die nächste Wahl nominiert. Und der Topklick: SPÖ stürzt auf historisches Rekordtief. In der Lazarsfeld-Umfrage kommt die Partei auf nur 14%.
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2: Die höchsten Temperaturen liegen zwischen 10 und 16 Grad. Im Osten könnten sich 19 Grad ausgehen. Am Vormittag gibt es noch einiges an Wolken. Speziell in den Alpen kann es auch etwas regnen. Bald wird es aber trocken und am Nachmittag gibt es dann in ganz Österreich Sonne. Das Wochenende wird unbeständig. Sonne und Wolken wechseln sich da. Die Temperaturen von West nach Ost zwischen 14 und 20 Grad an Höchstwerten. In Oberösterreich brachte Geduld auf der A7 in Fahrtrichtung Linz. Der Staus zwischen der Föste und dem Knoten Linz-Hummelhof im Baustellenbereich. 10 bis 15 Minuten dauert es hier länger.
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5: Teddy Swims, Mr. Know-It-All.

0: Schönen guten Morgen. In etwas mehr als einer Stunde geht's los. 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

0: Christina Aguilera, Genie in a Bottle, schönen guten Morgen.
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5: Platz 1.
15: SPÖ-Spitze neu besetzt, Eva-Maria Holzleitner und Philipp Kucher übernehmen ab sofort die Führung der SPÖ. Der Vorstand bestätigte die beiden Politiker einstimmig in ihren neuen Ämtern.
5: Platz 2.
15: Misstrauensantrag gegen Regierung. Die FPÖ fordert bei der kommenden Nationalratssitzung den Rücktritt der gesamten Bundesregierung. Parteichef Herbert Kickl kritisiert den aktuellen Stillstand und wirft dem Kanzler politisches Versagen vor.
5: Platz 3.
15: Wirbel um Paketsteuer. Die neue Abgabe von 2,40 Euro pro Sendung belastet zunehmend auch den stationären Einzelhandel. Viele Kunden bündeln ihre Einkäufe nun zu Großbestellungen, um die Steuerlast pro Paket zu minimieren.
5: Platz 4.
15: US-Wahlkampf eskaliert. Politikanalysten warnen vor einer schweren Krise, sollte Donald Trump eine mögliche Wahlniederlage nicht friedlich anerkennen. Die Sorge vor einer Blockade der demokratischen Prozesse wächst bei vielen US-Amerikanern massiv.
5: Platz 5.
15: Machtkampf im Weltfußball. 54 europäische Verbände fordern eine grundlegende Reform der FIFA und eine neue Führung. Die UEFA sucht derzeit nach einem Gegenkandidaten.

0: Karten für den amtierenden Präsidenten Gianni Infantino.
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3: Ein paar Nebelfelder, die ziehen jetzt noch durch, aber spätestens zum Mittag setzt sich überall die Sonne durch und im Osten heute Temperaturen bis zu 19 Grad. Am Wochenende dann der perfekte Mix aus Herbstspaziergang und Kuschelwetter. Milde 20 Grad und einzelne Schauer gibt's im Westen. Der Sonntag wird wechselhaft, Höchstwerte um die 19 Grad. Aktuell ist es sehr ruhig auf den Straßen, Verzögerungen sind uns keine gemeldet worden.
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3: Genau die gibt's hier am Weg Richtung Wochenende von Anastasia, Tampa City und das ist Shawn Mendes. Schönen Vormittag.
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Chesney Hawks, the one and only. Ihr hört OE24, das ist der Freitag, das ist der Weg ins Wochenende. Jetzt mit Benson Boone und Beautiful Things.

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2: Erneutes Erdbeben erschüttert Innsbruck. Am Morgen hat die Geosphere Austria nahe Innsbruck einen Erdstoß der Stärke 3,4 gemeldet. Platz 2. Kunden umgehen Paketsteuer mit Großbestellungen. In Österreich haben Online-Shopper ihre Einkäufe gebündelt, um bei der Abgabe zu sparen. Und Platz 1. FPÖ plant Misstrauensantrag gegen Bundesregierung. Herbert Kickl hat das Misstrauen gegen das Kabinett im Nationalrat beantragt.
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2: Die höchsten Temperaturen liegen zwischen 10 und 16 Grad. Im Osten könnten sich 19 Grad ausgehen. Am Vormittag gibt es noch einiges an Wolken. Speziell in den Alpen kann es auch etwas regnen. Bald wird es aber trocken und am Nachmittag gibt es dann in ganz Österreich Sonne. Das Wochenende wird unbeständig. Sonne und Wolken wechseln sich da. Die Temperaturen von West nach Ost zwischen 14 und 20 Grad an Höchstwerten. Aktuell ist es sehr ruhig auf den Straßen. Verzögerungen sind uns keine gemeldet worden.
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0: Die Sugar Babes, About You Now. Ja, man merkt schon, heute braucht man die Herbstjacke, auch im Osten. Temperaturen jetzt nur zwischen 12 und 16 Grad an Höchstwerten. Schauen wir mal auf unsere Frage des Tages. Seid ihr bereit für den Herbst? Wetterumschwung, da sagt im Moment 52%, also knapp über die Hälfte. Ja, ich freue mich schon auf die Maroni, auf die Kürbissuppe. Aber immerhin 48% meinen, naja, also der Spätsommer der letzten Wochen, das war schon sehr angenehm, den hätte ich eigentlich gern wieder in der Verlängerung. Also, wir akzeptieren, der Herbst ist gekommen, um zu bleiben, auch am Wochenende, und genau dort bringen wir euch hin. Also, Maroni und Kürbissuppe kann ich nicht anbieten, aber dafür Superhits, die gute Laune machen. Zum Beispiel den hier.
1: Taylor Swift, Opelite. 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
19: Platz 1.
20: Paketsteuer sorgt für Wirbel. Die neue Abgabe von 2 Euro pro Sendung trifft nun auch den stationären Handel. Viele Kunden bestellen wegen der Steuer vermehrt in großen Mengen, um Kosten zu sparen.
19: Platz 2.
20: Misstrauensantrag gegen Regierung. Die FPÖ kündigt für die kommende Sitzung einen Antrag gegen das gesamte Kabinett an. Parteichef Kickl kritisiert einen politischen Stillstand und fordert ein Ende der aktuellen Koalition.
19: Platz 3.
20: Phishing-Welle bei Pensionskasse. Betrüger versprechen aktuell 723 Euro und fordern per E-Mail sensible Bankdaten an. Experten warnen eindringlich vor dem Anklicken der Links und raten zur sofortigen Sperre der Konten.
19: Platz 4.
20: Rekordhitze in den Weltmeeren. Die für das Wetterphänomen El Nino entscheidende Region hat erstmals die Marke von 30 Grad erreicht. Experten zeigen sich besorgt über die extremen Temperaturen und deren Auswirkungen auf das globale Klima.
19: Platz 5.
20: Harte Landung aus Sicherheit. Piloten setzen Flugzeuge bei Regen oder Wind bewusst fest auf die Bahn auf. Dies verhindert gefährliches Aquaplaning und garantiert einen stabilen Bodenkontakt für den notwendigen Bremsweg.
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22: Ein paar Nebelfelder, die ziehen jetzt noch durch, aber spätestens zum Mittag setzt sich überall die Sonne durch und im Osten heute Temperaturen bis zu 19 Grad. Am Wochenende dann der perfekte Mix aus Herbstspaziergang und Kuschelwetter. Milde 20 Grad und einzelne Schauer gibt's im Westen. Der Sonntag wird wechselhaft, Höchstwerte um die 19 Grad. Aktuell ist es sehr ruhig auf den Straßen, Verzögerungen sind uns keine gemeldet worden.
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22: Schönen Freitag gleich mit Frauenpower. Amy Winehouse, J-Lo gibt's gleich nach One Republic mit Run. Thomas Gläuber wünscht euch guten Start Richtung Wochenende.
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1: Jennifer Lopez featuring David Guetta. Save Me Tonight.

Daniel Brisbois, give me a little sign. Schönen Vormittag, es geht Richtung Wochenende jetzt mit viel Power. Hier ist Pink, Never Gonna Not Dance.

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17: Die Paketsteuer kurbelt Sammelkäufe an. In Österreich haben Besteller ihre Einkäufe gebündelt, um die Abgabe abzufedern. Platz 2. FPÖ will Regierung stürzen. Im Nationalrat wird Herbert Kickl nächste Woche einen Misstrauensantrag gegen die Bundesregierung einbringen. Und Platz 1. SPÖ setzt neues Führungsduo ein. Der Parteivorstand hat Holzleitner und Kucher offiziell an die Spitze gewählt.
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17: Die höchsten Temperaturen liegen zwischen 10 und 16 Grad. Im Osten könnten sich 19 Grad ausgehen. Am Vormittag gibt es noch einiges an Wolken. Speziell in den Alpen kann es auch etwas regnen. Bald wird es aber trocken und am Nachmittag gibt es dann in ganz Österreich Sonne. Das Wochenende wird unbeständig. Sonne und Wolken wechseln sich da. Die Temperaturen von West nach Ost zwischen 14 und 20 Grad an Höchstwerten. Aktuell ist es sehr ruhig auf den Straßen. Verzögerungen sind uns keine gemeldet worden.
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21: Kato, turn the lights off.
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0: So genial ist sie, die Playlist zum Start ins Wochenende. Gleich mit dem King of Pop Michael Jackson mit Beat It gibt's gleich nach Ricky Martin und das ist Nico Santos. Superhits, die gute Laune machen.
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10: Platz 1.
11: SPÖ-Spitze neu besetzt, Eva-Maria Holzleitner und Philipp Kucher übernehmen ab sofort die Führung der SPÖ. Der Vorstand bestätigte die beiden Politiker einstimmig in ihren neuen Ämtern.
10: Platz 2.
11: Misstrauensantrag gegen Regierung. Die FPÖ fordert bei der kommenden Nationalratssitzung den Rücktritt der gesamten Bundesregierung. Parteichef Herbert Kickl kritisiert den aktuellen Stillstand und wirft dem Kanzler politisches Versagen vor.
10: Platz 3.
11: Wirbel um Paketsteuer. Die neue Abgabe von 2,40 Euro pro Sendung belastet zunehmend auch den stationären Einzelhandel. Viele Kunden bündeln ihre Einkäufe nun zu Großbestellungen, um die Steuerlast pro Paket zu minimieren.
10: Platz 4.
11: US-Wahlkampf eskaliert. Politikanalysten warnen vor einer schweren Krise, sollte Donald Trump eine mögliche Wahlniederlage nicht friedlich anerkennen. Die Sorge vor einer Blockade der demokratischen Prozesse wächst bei vielen US-Amerikanern massiv.
10: Platz 5.
11: Machtkampf im Weltfußball. 54 europäische Verbände fordern eine grundlegende Reform der FIFA und eine neue Führung. Die UEFA sucht derzeit nach einem Gegenkandidaten für den amtierenden Präsidenten Gianni Infantino.
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13: Ein paar Nebelfelder, die ziehen jetzt noch durch, aber spätestens zum Mittag setzt sich überall die Sonne durch und im Osten heute Temperaturen bis zu 19 Grad. Am Wochenende dann der perfekte Mix aus Herbstspaziergang und Kuschelwetter. Milde 20 Grad und einzelne Schauer gibt's im Westen. Der Sonntag wird wechselhaft, Höchstwerte um die 19 Grad. Aktuell ist es sehr ruhig auf den Straßen, Verzögerungen sind uns keine gemeldet worden.
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13: Die Playlist großartig für den Start ins erste Herbstwochenende. Nathan Evans, Alex Warren, das ist Nick Kamen. I promised myself. Das Versprechen von uns an euch. Superhits, die gute Laune machen. Ich bin der Thomas.
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Share mit All or Nothing. Schönen Freitag. Wir starten mit guter Laune Richtung Mittag, damit wir den Freitag gut abschließen, mit freiem Kopf ins herbstliche Wochenende starten können. Super Hits und gute Laune gibt's von Fergal Sharkey. Ein gutes Herz, a good heart. Das ist Jonas Blue mit Perfect Strangers.

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10: Erneutes Erdbeben erschüttert Innsbruck. Am Morgen hat die GSV Austria nahe Innsbruck einen Erdstoß der Stärke 3,4 gemeldet. Platz 2. Kunden umgehen Paketsteuer mit Großbestellungen. In Österreich haben Online-Shopper ihre Einkäufe gebündelt, um bei der Abgabe zu sparen. Und Platz 1. FPÖ plant Misstrauensantrag gegen Bundesregierung. Herbert Kickl hat das Misstrauen gegen das Kabinett im Nationalrat beantragt.
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10: Die höchsten Temperaturen liegen zwischen 10 und 16 Grad. Im Osten könnten sich 19 Grad ausgehen. Am Vormittag gibt es noch einiges an Wolken. Speziell in den Alpen kann es auch etwas regnen. Bald wird es aber trocken und am Nachmittag gibt es dann in ganz Österreich Sonne. Das Wochenende wird unbeständig. Sonne und Wolken wechseln sich da. Die Temperaturen von West nach Ost zwischen 14 und 20 Grad an Höchstwerten. Aktuell ist es sehr ruhig auf den Straßen. Verzögerungen sind uns keine gemeldet worden.
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Freitag, 9. Oktober, herzlich willkommen auf OE24 und herzlich willkommen zu Madonna Beauty Day. Seit über einer Stunde läuft das große Fashion-Highlight des Jahres in der Metastadt in Wien. Da sind die Hallen geöffnet und die Stimmung, die ist jetzt schon fantastisch. Da duftet es überall nach den neuesten Pflegetreatments und Make-up-Trends. Gerade eben haben die ersten Live-Workshops gestartet. Die Besucherinnen holen sich da Geheimtipps von den Profis direkt vor Ort. In wenigen Minuten betritt dann auch Silvi Meis die Bühne mit ihrem großen Talk über Karriere und Power. Also wenn ihr noch Lust auf Me-Time habt, die Madonna Beauty Days heute und morgen in der Metastadt in Wien, 10 bis 18 Uhr. Last-Minute-Tickets gibt's noch. Und ja, ich werde dort sein. Wir sehen uns dann hoffentlich. Ja, auch für Männer. Sehr zu empfehlen.

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5: Platz 1.
6: Mordalarm in Wien. Eine 35-jährige Frau wurde in einem Stiegenhaus im 3. Bezirk tot aufgefunden. Die Polizei ermittelt wegen möglicher Fremdeinwirkung nach Hinweisen auf einen lautstarken Streit.
5: Platz 2.
6: Handschellen in Singapur. Beim Formel-1-Rennen wurden mehrere Personen aus dem Teamtross wegen des Besitzes von E-Zigaretten festgenommen. In dem Stadtstaat gilt für Vapes eine strikte Null-Toleranz-Politik mit drakonischen Strafen.
5: Platz 3.
6: SPÖ-Chaos. Die Parteispitze wünscht sich für die kommende Wahl einen einzigen Kandidaten für den Vorsitz. Damit soll ein parteiinterner Streit vermieden und die Geschlossenheit der Partei demonstriert werden.
5: Platz 4.
6: Neue Paketsteuer. Die Abgabe von 2,40 Euro pro Sendung sorgt für massive Kritik im Handel. Viele Kunden tätigen nun Großbestellungen, um die zusätzliche Belastung pro Produkt zu minimieren.
5: Platz 5.
6: Forsthaus-Eklat. Simone Lugner sorgt zum Start der neuen Staffel für Aufsehen. Sie verweigerte bei der Ankunft das übliche Begrüßungsritual und distanzierte sich von den anderen Teilnehmern.
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8: Macht euch bereit für das Wochenende. Die große Frage lautet ja, draußen die Sonne genießen oder doch lieber Couch und Kuscheldecke rausholen? Die Antwort lautet ein bisschen von beiden. Am heutigen Freitag, da zieht die Wolkendecke auf und die Sonne gibt nochmal Vollgas. Da lohnt sich der Spaziergang an der frischen Luft. Morgen am Samstag, da schicken uns Wolken aus Nordwesten zwar ein paar Schauer vorbei, aber mit Temperaturen von bis zu 20 Grad im Osten bleibt es absolut mild. Der Sonntag mixt dann Sonne, Wolken und auch ein paar kleine Regenschauer zusammen. Vorsicht in Wien auf der A23 Südosttangente Richtung Kagran. Zwischen Handelsquai und dem Knoten Kaisermühlen hat es gekracht. Dort ist der zweite Fahrstreifen blockiert und der Stau reicht mittlerweile über 6 Kilometer bis Favoriten zurück.
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8: Mahlzeit und schönen Freitag. Ein absoluter Weltstar blickt kritisch auf die eigene Karriere zurück und gesteht ganz offen, eine ihrer bekanntesten Rollen bereut sie bis heute, weil sie sich selbst schlicht zu übertrieben fand. Um wen es geht's, das hört ihr dann gleich in den OE24 Society News.
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Da übt Oscar-Preisträgerin Anne Hathaway eher ehrliche Selbstkritik. Obwohl sie zu den erfolgreichsten Schauspielerinnen Hollywoods gehört, beschäftigt sie ihre Hauptrolle als Schriftstellerin Jane Austen aus dem Jahr 2007 bis heute. Hathaway verrät, dass sie beim Anschauen des Filmes findet, in vielen Szenen einfach zu gekünstelt und übertrieben gespielt zu haben. Die ganze Society-Story könnt ihr wie gewohnt online nochmals in aller Ruhe nachklicken auf oe24.at. Jetzt wird's Zeit für einen Superhit von The Kid Laroi, gemeinsam mit Justin Bieber on Stay.

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16: Mordalarm und tote Frau im Stiegenhaus. Im dritten Wiener Bezirk ist eine 35-jährige Frau leblos aufgefunden worden. Außerdem SPÖ-Spitze pocht auf einzigen Kandidaten. In Wien haben Kucher und Holzleitner ein rasches Ende der Personaldebatte verlangt. Und er hat zur Top geklickt, Festnahmen vor Singapur Grand Prix. Vor dem Formel-1-Lauf in Asien sind Verdächtige in Gewahrsam genommen worden.
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1: Mahlzeit, der heutige Freitag bringt uns nach wolkigem Start noch viel Sonne und milde 12 bis knapp 20 Grad. Massiver Stau erwartet euch in Wien auf der A23 Richtung Kagran. Nach einem Unfall mit mehreren Fahrzeugen zwischen Handelskee und dem Knoten Kaisermühl ist ein Fahrstreifen gesperrt. Der Rückstau reicht bereits rund 9 Kilometer zurück, bis nach Inzersdorf plante knapp 25 Minuten mehr ein. Ebenfalls ein Unfall bremst euch auf der A2 Richtung Wien aus. Kurz vor der Bundeshauptstadt sind zwischen Dreiskirchen und dem Industriezentrum Niederösterreich Süd nach einem LKW-Crash mehrere Fahrstreifen gesperrt. Und wir blicken nach Oberösterreich. Auch hier wird Geduld verlangt. Auf der A1 Richtung St. Pölten staute sich zwischen der Landesgrenze und Haag auf rund 4 Kilometern.
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3: Jetzt der nächste Superhit aus den Charts. Chris the Serendi, Good Old Day.

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2: Platz 1.
4: Handschellen in Singapur. Beim Formel-1-Rennen klickten für mehrere Personen aus dem Tross die Handschellen. Der Grund ist das strikte Verbot von E-Zigaretten, das den Beteiligten nun hohe Strafen einbringt.
2: Platz 2.
4: Spionageverdacht in Wien. Die Behörden haben 4 ukrainische Staatsbürger festgenommen. Die Hintergründe zu diesem Einsatz werden aktuell intensiv geprüft.
2: Platz 3.
4: Tragödie in Deutschland. Ein 9-jähriger Bub wurde nach dem Aussteigen aus dem Schulbus von einem Auto erfasst und verstarb noch an der Unfallstelle. Die Polizei sucht nun dringend nach einem weiteren Fahrzeug, das die Sicht auf das Kind verdeckt haben könnte.
2: Platz 4.
4: SPÖ-Chaos. Die Parteispitze wünscht sich für die Nachfolge einen Einheitskandidaten. Eine interne Befragung soll durch diese Einigung vermieden werden.
2: Platz 5.
4: Spritpreisfrust. Die staatliche Preisbremse zeigt kaum Wirkung an den Zapfsäulen. Autofahrer zahlen für Diesel und Benzin weiterhin Preise, die deutlich über den Erwartungen liegen.
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6: Der Blick auf den frühen Nachmittag, heute zeigt sich der Freitag von seiner Schokoladenseite. Die dicken Wolken verziehen sich, die Sonne übernimmt das Ruder und wir genießen angenehme 12 bis knapp 20 Grad. Nur im Süden lässt sich der Regen noch ein kleines bisschen bitten und der Blick aufs Wochenende, Samstag und Sonntag, bringen uns einen abwechslungsreichen Mix aus Sonne, dichten Wolken und auch gelegentlichen Regenschauern bei milden Temperaturen. Vorsicht auf der A2 Südautobahn Richtung Wien. Nach einem LKW-Unfall zwischen Baden und dem Industriezentrum Niederösterreich Süd sind hier mehrere Fahrstreifen blockiert. Der Rückstau reicht aktuell über 6 Kilometer zurück. Ihr verliert gut 45 Minuten. Bleiben wir im Großraum Wien auf der A23 Südosttangente Richtung Kagran. Zwischen dem Knoten Inzersdorf und dem Handelsgeh staute sich auf über 8 Kilometern. Durch die Unterflurtrasse Lahrberg plant ihr rund eine halbe Stunde mehr ein. Im Vosges geht es hier auf der A4 Ostautobahn Richtung Wien voran, zwischen der Landesgrenze und dem Knoten Prater. Ihr steht auf 3,5 Kilometern rund 10 Minuten im Stau. Im Burgenland, ihr braucht auf der S31 Burgenland-Schnellstraße Geduld. Zwischen Wulkau-Brodersdorf und Forchtenstein Richtung Oberpullendorf stockt der Verkehr. Rechnet ihr mit 15 Minuten Zeitverlust. In Oberösterreich bremst euch die A1 Westautobahn Richtung St. Pölten aus. Zwischen Enns West und Haag, hier steht ihr rund eine Viertelstunde im Stau. Und im Linzer Stadtgebiet auf der A7 Mühlkreisautobahn Richtung Linz, hier geht es gleich zweifach. Nur im Schritttempo voran. Zwischen der Hafenstraße und dem Knoten Hummelhof, hier verliert es ein paar Minuten. Direkt danach durch den Binder-Michel-Tunnel bis zum Knoten Linz staut es sich um rund 15 Minuten.
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6: Schreckmoment bei einem weltberühmten Megastar. Auf der Bühne verliert die Sängerin mitten im Song den Halt und stürzt vor tausenden Fans auf den Boden. Wer dazu gleich in den OE24 Society News.
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Willkommen zu den OE24 Society News. Da zeigt Celine Dion echte Profi-Qualitäten. Bei ihrer großen Comeback-Show in Paris ist die 58-jährige Sängerin mitten beim Performen auf der Bühne ausgerutscht und gestürzt. Doch Celine fing sich sofort ab, streckte dem Publikum lächelnd den Daumen nach oben und sang dann einfach ohne Unterbrechung weiter. Die ganze Society-Story gibt's online auf oe24.at. Weiter geht's mit Michael Patrick Kelly und The One.

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8: Madonna Beauty Days in Wien eröffnet. Sinowiener Metastadt hat heute seit 10 Uhr die größte Beauty-Messe Österreichs begonnen. Außerdem, Spionageverdacht erschüttert Wien. Die Polizei hat in Wien 4 Ukrainer wegen mutmaßlicher Spionage festgenommen. Und aktuell top geklickt, Wut über wirkungslose Spritpreisbremse. An den Zapfsäulen in Österreich sind die Preise kaum spürbar gesunken.
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8: Heute lacht die Sonne vom Himmel und bringt uns milde 12 bis knapp 20 Grad. Wir blicken auf die A2 Südautobahn Richtung Wien. Zwischen Baden und dem Industriezentrum Niederösterreich Süd hat es bei Kilometer 14 einen Unfall mit einem LKW gegeben. Mehrere Fahrstreifen sind gesperrt und ihr verliert fast eine Stunde. Viel Geduld braucht ihr auch im Wiener Stadtgebiet auf der A23 der Südosttangente. In Fahrtrichtung Kagran staut es sich zwischen dem Knoten Inzersdorf und dem Handelskee, rechnet ihr mit knapp einer halben Stunde mehr. Ebenfalls in Wien auf der A4 Ostautobahn Richtung Zentrum, zwischen der Landesgrenze und dem Knoten Prater, stockt der Verkehr auf rund 4 Kilometern. In Burgenland, hier müsst ihr auf der S31 Burgenland-Schnellstraße aufpassen. Richtung Oberpullendorf, hier gibt es zwischen Wulkau-Prodersdorf und Forchenstein rund 4 Kilometer Stau. Kommen wir zur Steiermark und da wird es auf der A9 Pyhrn-Autobahn Richtung Graz brenzlig. Vor dem Schadnerkugel-Tunnel, da liegen Fahrzeugteile auf der Fahrbahn. Dazu kommt auch Blockabfertigung. Der Stau reicht mittlerweile über 11 Kilometer zurück bis hinter Übelbach. Mit Blick nach Oberösterreich, hier bremst euch die A1 Westautobahn Richtung St. Pölten aus. Zwischen Enns West und Haag steht ihr knapp 20 Minuten länger. Und auf der A7 Mühlkreisautobahn Richtung Linz. Hier staut es sich zwischen der Vöst und dem Knoten Linz im Baustellenbereich.
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10: Temple City, self-aware.

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0: Platz 1.
19: Spionage.

0: Selbstmordverdacht in Wien. 4 Ukrainer sind in der Bundeshauptstadt festgenommen worden. Innenminister Gerhard Karner bestätigte die Ermittlungen gegen die Personen, die teilweise bereits wieder auf freiem Fuß sind.
1: Platz 2.
0: Skibeben vor Saisonstart. Der alpine Rennsport steckt in einer tiefen Krise. Nach dem Rücktritt von FIS-Rennchef Markus Waldner und mentalen Problemen bei ÖSV-Star Manuel Feller fordern Athleten eine Reduzierung des Rennkalenders.
1: Platz 3.
0: Marc Mateschitz kassiert Millionen. Der Energy-Drink-Konzern Red Bull steigerte den Gewinn auf knapp 2 Milliarden Euro. Davon fließen über 500 Millionen Euro als Ausschüttung an den Erben Marc Mateschitz.
1: Platz 4.
0: Beauty-Messe in Wien. In der Metastadt startet heute Österreichs größte Schönheitsveranstaltung. Internationale Experten und Stars präsentieren an 2 Tagen die neuesten Trends aus den Bereichen Make-up und Styling.
1: Platz 5.
0: Spritpreisbremse enttäuscht. Die staatliche Maßnahme zeigt an den Zapfsäulen kaum Wirkung. Autofahrer zahlen für Diesel und Benzin weiterhin Preise, die deutlich über den Erwartungen der Regierung liegen.
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4: Rauf aufs Rad oder ab in den Park. Der Freitagnachmittag läuft auf Hochtouren, die Wolken weichen, die Sonne wärmt uns und die Temperaturen, die klettern verbreitet auf 12 bis knapp 20 Grad. So lässt es sich aushalten. Und wie sieht der Plan fürs Wochenende aus? Am Samstag und Sonntag wechseln sich sonnige Momente mit ein paar Schauern ab. Achtung auf der A2 Süd Autobahn in Fahrtrichtung Graz. Hat es zwischen Dreiskirchen und Baden gekracht. Dort sind nach einem Unfall mit mehreren Fahrzeugen Fahrstreifen gesperrt. In der Gegenrichtung auf der A2 Richtung Wien. Hier steht ja nach einem LKW-Unfall zwischen Bad Vöslau und dem Industriezentrum Niederösterreich Süd im Stau. Rechnet hier mit einer halben Stunde Zeitverlust. Im Wiener Raum braucht ihr Geduld auf der A23 Südostangente Richtung Kagran. Zwischen Favoriten und dem Handelskeh stockt es auf fast 5 Kilometern. Das kostet euch rund eine Viertelstunde. Ihr blickt nochmal nach Oberösterreich auf die A1 Westautobahn Richtung St. Pölten zwischen Enns West und Haag. Hier steht ihr auf gut 5 Kilometern im Stau mit rund 15 Minuten Verzögerung. Auf der A7 Mühlkreisautobahn Richtung Linz, hier staute sich vor dem Binder-Michel-Tunnel, plante gut 10 Minuten mehr ein. Und im Burgenland auf der S31 Richtung Oberpullendorf, hier steht ihr zwischen Wulkau-Brodersdorf und Forchtenstein auf knapp 4 Kilometern im Stau.
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4: Willkommen in der 14 Uhr Stunde. Der Freitag läuft auf Hochtouren und das Wochenende ist zum Greifen nah. Ich bin Fina WLAN und bringe den perfekten Sound in euren Nachmittag.
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1: Neo-Chefin fordert aus für Paketsteuer. Nachdem die neue Paketabgabe bereits durch Klagen und Kritik wackelt, spricht sich nun auch Beate Meinl-Reisinger für ein rasches Ende der Steuer aus. Alle weiteren Details gibt's online auf oe24.at.
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2: Spritpreisbremse enttäuscht Autofahrer maßlos. An den Tankstellen in Österreich sind die Treibstoffpreise bisher kaum gesunken. Außerdem 87 Anzeigen wegen Kopftuchverbot an Schulen. In Wien haben hunderte Schülerinnen und Schüler gegen das neue Verbot demonstriert. Und derzeit top geklickt, Meinl Reisinger fordert aus für Paketsteuer. In Wien hat die Neo-Chefin die neue Abgabe im Onlinehandel als Murks kritisiert.
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2: Der Nachmittagscheck, Sonne pur und milde 20 Grad an diesem Freitag. Das Wochenende setzt sich dann auf einen abwechslungsreichen Mix aus Wolken, Sonne und Schauern. Vorsicht auf der A14 Rheintal-Autobahn in Vorarlberg. Richtung Bregenz hat es zwischen Hohenems und Dornbirn Süd einen Unfall mit mehreren Fahrzeugen gegeben. Schwere Behinderungen melden wir euch auf der A2 Süd-Autobahn südlich von Wien. In Fahrtrichtung Wien staute sich nach Unfällen mit LKW-Beteiligung. Zwischen Bad Vöslau und dem Industriezentrum Niederösterreich Süd rechnet hier mit einer halben Stunde mehr Fahrzeit. Auch in Gegenrichtung auf der A2 Richtung Graz hat es gewaltig gekracht nach einem Unfall mit mehreren Fahrzeugen. Zwischen Dreiskirchen und Baden sind hier mehrere Fahrstreifen gesperrt. Rechnet hier mit einem Plus von 25 Minuten. Im Wiener Stadtgebiet geht es auf der A23 Südosttangente Richtung Kagran zwischen Favoriten und dem Handelskeh nur 10 voran. Im Burgenland braucht ihr auf der A3 Südostautobahn Richtung Eisenstadt Geduld. Zwischen der Landesgrenze und Mühlendorf stockt der Verkehr und das kostet euch rund 20 Minuten. Und in Oberösterreich auf der A1 Westautobahn Richtung St. Pölten zwischen Enns West und Haag. Hier steht ihr auf gut 5 Kilometern rund eine Viertelstunde im Stau.
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1: Jennifer Lopez featuring David Guetta. Save Me Tonight.

und wichtiges Gesundheitsthema auf dem Programm. Um 15 Uhr betritt Doris Kiefhaber, die Chefin der österreichischen Krebshilfe, die Bühne und zeigt uns das ABC der wichtigsten Vorsorgeuntersuchungen. Denn Gesundheit ist unser höchstes Gut. Alle weiteren Details bzw. auch den Timetable könnt ihr online nachklicken auf madonnabeautyday.at.

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12: Platz 1.
13: NEOS-Chefin gegen Paketsteuer. Die Parteivorsitzende Beate Meinl-Reisinger fordert das sofortige Aus für die umstrittene Paketabgabe. Sie bezeichnet die Steuer als Murks und schlägt stattdessen Einsparungen im System vor.
12: Platz 2.
13: Skibeben vor Saisonstart. Der alpine Rennsport steht vor einer schweren Krise, geprägt von Millionendefiziten und mentalen Belastungen der Athleten. Nach dem Rückzug von FIS-Rennchef Markus Waldner fordern Topstars wie Michaela Schifrin eine Reduzierung des Rennkalenders.
12: Platz 3.
13: Rechtssicherheit für ORF-Beitrag. Der Verwaltungsgerichtshof hat die Rechtmäßigkeit des ORF-Beitrags bestätigt und weist damit Beschwerden gegen die neue Finanzierung ab.
12: Platz 4.
13: Kopftuch

0: Kopftuchverbot an Schulen. Seit Schulbeginn wurden bereits 87 Anzeigen wegen Verstößen gegen das Kopftuchverbot bei Mädchen unter 14 Jahren erstattet.
1: Platz 5.
0: Marc Mateschitz erhält Millionen Dividende. Der Energy-Drink-Konzern Red Bull bleibt trotz globaler Unsicherheiten hochprofitabel und schüttet hohe Gewinne an die Eigentümer aus. Auf Marc Mateschitz entfallen dabei rund 530 Millionen Euro aus dem Konzernergebnis.
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4: Mitten am Nachmittag und der Freitag gibt nochmal richtig Gas. Die Sonne wärmt uns bei angenehmen 12 bis knapp 20 Grad. Ideale Voraussetzungen, um jetzt noch eine Runde an der frischen Luft zu drehen. Und wie geht es weiter? Das kommende Wochenende liefert uns den ultimativen Mix. Am Samstag und Sonntag, da gibt es zwar hier und da ein paar Regenschauer, aber dazwischen blinzelt auch immer wieder die Sonne hervor. Vorsicht auf der A2 Südautobahn Richtung Wien. Zwischen Bad Vilslau und dem Knoten Guntramsdorf hat es einen Unfall mit einem LKW gegeben. Mehrere Fahrstreifen sind blockiert. Rechnet hier mit rund einer halben Stunde Zeitverlust. In Wien geht es auf der A23 Südosttangente Richtung Kagran. Zwischen Favoriten und dem Handelskeh nur C voran. Plant ihr auf jeden Fall 10 Minuten mehr ein. Im Burgenland bremst euch auf der S31 Burgenland-Schnellstraße von Eisenstadt Richtung Oberpullendorf aus. Zwischen Wulker-Brodersdorf und Forchtenstein staute sich hier, plant etwa 12 Minuten extra ein. Weiter nach Oberösterreich auf die A1 Westautobahn Richtung St. Pölten zwischen der Landesgrenze und Haag. Hier braucht ihr Geduld. 10 Minuten hier euer Zeitverlust. In Linz auf der A7 Mühlkreis Autobahn Richtung Süden. Hier steht ihr vor der Binder-Michel-Tunnel auf gut 2 Kilometern im Stau. Wir kommen noch in die Steiermark, also zur Steiermark, auf der S6 Semmering-Schnellstraße Richtung Bruck an der Mur. Hier staut er sich im Baustellenbereich zwischen Allerheiligen und Kapfenberg auf 2 Kilometern.
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4: Hier rein in die 15 Uhr Stunde, die letzte Arbeitsphase vor dem Wochenende bricht an. Und egal, ob am Schreibtisch oder im Auto auf den Straßen schon unterwegs, ich bin Fina WLAN. Schön, dass ihr mit dabei seid. Ich wünsche euch einen schönen Freitagnachmittag.
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Schönen like Freitagnachmittag mit OE24. Jetzt gibt's einen gute Laune-Hit von Justin Wellington mit Small Jam. Aiko Aiko. Here we go.

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2: Spritpreisbremse enttäuscht Autofahrer maßlos. An den Tankstellen in Österreich sind die Treibstoffpreise bisher kaum gesunken. Außerdem 87 Anzeigen wegen Kopftuchverbot an Schulen. In Wien haben hunderte Schülerinnen und Schüler gegen das neue Verbot demonstriert. Und derzeit top geklickt, Meinl Reisinger fordert aus für Paketsteuer. In Wien hat die Neo-Chefin die neue Abgabe im Onlinehandel als Murks kritisiert.
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2: Der Nachmittagscheck, Sonne pur und milde 20 Grad an diesem Freitag. Das Wochenende setzt sich dann auf einen abwechslungsreichen Mix aus Wolken, Sonne und Schauern. Achtung auf der A2 Südautobahn Richtung Wien. Nach einem schweren Lkw-Unfall bei Wiener Neudorf sind hier mehrere Fahrstreifen gesperrt. Der Stau reicht mittlerweile rund 9 Kilometer zurück bis Bad Vöslau, rechnet hier mit gut einer halben Stunde Zeitverlust. Dazu der klassische Wiener Freitagsverkehr auf der A23 Südosttangente Richtung Kagran, staute sich zwischen Favoriten und Handelskeh, plant hier rund 10 Minuten mehr ein. Weiter nach Oberösterreich auf die A1 Westautobahn Richtung St. Pölten zwischen Enz-Steyr und Haag steht hier auf gut 5 Kilometern im Stau. Hier verliert sie etwa 10 Minuten.
1: 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Fever Dream.
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Wie schaut es bei euch aktuell so aus? Wetter umschwung, ne? Seid ihr bereit für den Herbst? Exakt 50 zu 50 steht es hier zwischen den Lagern. Eine so Pattsituation in Österreich. Aber egal, ob ihr noch dem Sommer nachtrauert oder euch schon auf den goldenen Oktober freut, ich bringe euch noch mit voller Energie und bester Stimmung ins Wochenende. Jetzt mit Ray.

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23: Platz 1.
24: Paketsteuer aus. Neos-Chefin Beate Meinl-Reisinger fordert das Ende der umstrittenen Abgabe. Sie bezeichnet die Steuer als Murks und schlägt stattdessen Einsparungen im System vor.
23: Platz 2.
24: Skibeben vor Sölden. Der alpine Rennsport steckt in einer tiefen Krise. Nach dem mentalen Kollaps von Manuel Feller und dem Rückzug von FIS-Rennchef Markus Waldner wächst der Druck auf den Weltverband.
23: Platz 3.
24: Neue Corona-Variante. Die WHO beobachtet aktuell die Viruslinie XFG weltweit. Experten empfehlen besonders Risikogruppen eine Auffrischungsimpfung, die auch mit der Grippeimpfung kombinierbar ist.
23: Platz 4.
24: ORF-Beitrag bestätigt. Der Verwaltungsgerichtshof weist Beschwerden gegen die neue Finanzierung ab. Die monatliche Gebühr von 15,30 Euro bleibt damit rechtlich voll gedeckt.
23: Platz 5.
24: Kopftuchverbot an Schulen. Seit Schulstart gab es bereits 87 Anzeigen wegen Verstößen gegen das neue Gesetz. Die SPÖ-Jugend protestierte gegen diese Regelung mit einem Schulstreik in Wien.
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1: Der Wetterblick auf OE24. Wir nähern uns dem späten Nachmittag. Nach dem wolkigen Start am Morgen haben wir heute richtig Glück gehabt. Die Sonne dominiert und bringt uns aber milde 12 bis knapp 20 Grad. Ein toller Auftakt ins Wochenende. Und das wartet am Samstag und Sonntag auf uns. Ein bunter Mix aus sonnigen Abschnitten und ein paar Regenschauern. Wir blicken auf die A2 Südautobahn Richtung Wien. Nach einem Lkw-Unfall zwischen Bad Vöslau und dem Industriezentrum Niederösterreich Süd sind der Pannenstreifen und die erste Spur gesperrt. Ihr braucht hier rund eine halbe Stunde länger. In Wien braucht ihr auf der A23 Südosttangente Geduld. Von Favoriten Richtung Kagran staute sich bis zum Knotenprater auf gut 2 Kilometer. Und in Oberösterreich stockt es auf der A1 Westautobahn zwischen Enns West und Haag. Hier müsst ihr Richtung St. Pölten mit gut 5 Kilometern Stau und etwa 10 Minuten Zeitverlust rechnen.
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1: Wir biegen ein in die 16 Uhr Stunde. Der Freitag zeigt sich hier von seiner besten Seite. Ich bin Fida WLAN und schicke euch mit den stärksten Tracks direkt in den späten Nachmittag.
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5: 8 EU-Länder fordern Rauchstopp. In Brüssel haben 8 Staaten ein striktes Verbot für Aromen- und Nikotinpads verlangt. Außerdem Lotto-Jackpot steigt auf Rekordsumme. In Österreich werden bei der nächsten Ziehung über 4 Millionen Euro ausgespielt. Und derzeit top geklickt? Meinl Reisinger drängt auf Paketsteuer aus. In Wien hat die Neo-Chefin die Abschaffung der neuen Abgabe für den Onlinehandel gefordert.
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5: Ein starker Freitagnachmittag mit viel Sonnenschein und 20 Grad. Am Wochenende geht es dann mit einem Mix aus Sonne und Schauern weiter. Auf der A2 Südautobahn Richtung Wien nach einem LKW-Unfall zwischen Bad Füßlau und dem Knoten Guntramsdorf sind der Pannenstreifen und die erste Spur gesperrt. Ihr braucht hier knapp eine halbe Stunde länger. In Wien braucht ihr auf der A23 Geduld. Auf der Tangente Richtung Kagran staute sich zwischen dem Gürtel und dem Knoten Prater. In Oberösterreich bremst euch der Feierabendverkehr auf der A1 Westautobahn aus. Von Linz Richtung St. Pölten stockt es zwischen Enns West und Haag. Rechnet ihr mit einer Viertelstunde Zeitverlust. Und wir blicken noch in den Süden auf die A9 Pyrenautobahn. Vor der Grenze nach Slowenien steht ihr zwischen Vogaustraße und Spielfeld auf rund 4 Kilometern im Stau.
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7: Und weiter geht's mit 4 Hits am Stück.
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0: Wir blicken auf die Uhr, es ist 16.46 Uhr. Um Punkt gibt's dann das nächste News-Update mit den aktuellen Online-Top 5.
1: One Republic, need your love.
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18: Platz 1.
19: Zigarettenhammer. Die EU plant ein weitreichendes Verbot für neue Tabakprodukte und Aromastoffe. Diese Verschärfung könnte den Schwarzmarkt befeuern und dem Staat jährlich Milliarden an Steuereinnahmen kosten.
18: Platz 2.
19: Paketsteuerkritik. NEOS-Chefin Beate Meinl-Reisinger bezeichnet die neue Paketabgabe als echten Murks. Sie fordert die Regierung auf, die Steuer zu streichen und stattdessen Einsparungen im System vorzunehmen.
18: Platz 3.
19: Spritpreisbremse. Die Senkung der Treibstoffpreise fällt deutlich geringer aus als erhofft. Autofahrer zahlen an den Zapfsäulen weiterhin Preise, die kaum unter dem Niveau vor der staatlichen Maßnahme liegen.
18: Platz 4.
19: Skibeben. Der alpine Rennsport steckt vor dem Saisonstart in Sölden in einer tiefen Krise. Neben mentalen Problemen bei Stars wie Manuel Feller belasten Millionendefizite und Korruptionsvorwürfe den Weltverband.
18: Platz 5.
19: Kopftuchverbot. An Schulen wurden bereits 87 Anzeigen wegen Verstößen gegen das neue Kopftuchverbot erstattet. Jugendorganisationen der SPÖ protestierten gegen diese Regelung und forderten ein Ende der Maßnahmen.
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21: Der Feierabend klopft an. Wer jetzt den Heimweg antritt oder noch eine Runde spazieren geht, wird mit einem richtig schönen Tagesausklang belohnt. Heute Nachmittag haben wir verbreitet ja 12 bis knapp 20 Grad erreicht, bevor es jetzt langsam abkühlt. Perfekt, um gedanklich schon mal ins Wochenende zu starten. Das bringt uns einen bunten Mix aus Schauern, Wolken und auch sonnigen Abschnitten. Auf der A2 Südautobahn Richtung Wien, hier steht ihr zwischen Bad Vöslau und dem Industriezentrum Niederösterreich Süd vor einer echten Geduldsprobe. Nach einem LKW-Unfall sind der Pannenstreifen und die erste

0: Spur blockiert. Der Stau reicht mittlerweile über knapp 10 Kilometer zurück und ihr verliert gut eine halbe Stunde. In Oberösterreich braucht ihr auf der A1 Westautobahn Richtung St. Pölten etwas Geduld. Zwischen Enns West und St. Valentin staut es sich auf rund 2 Kilometer. Blicken wir in die Steiermark. Dort geht es auf der S6 Semmering-Schnellstraße Richtung Bruck an der Mur rund 4 Kilometer nur stockend voran. Rechnet hier mit knapp 15 Minuten mehr. Und im Westen bremst euch der Reiseverkehr in Tirol ein. Auf der A13 Brenner Autobahn, hier steht ihr Richtung Innsbruck vor der Baustelle zwischen der Staatsgrenze Nösslach knapp 2 Kilometer im Stau.
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0: Wunderschönen späten Nachmittag Österreich. Willkommen in der 17 Uhr Stunde. Die Arbeit ist ja für die meisten schon geschafft und das ganze Land schaltet so langsam auf Feierabend. Ich bin Fina WLAN.
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1: Kaum ist eine neue Steuer auf der Welt, will die eigene Regierung sie am liebsten schon wieder kübeln. Gerade einmal 9 Tage gibt es die neue Paketsteuer und der Ärger im ganzen Land ist gewaltig. 2,40 Euro Aufschlag pro Bestellung, das trifft uns Konsumenten und tausende heimische Händler mitten ins Börserl. Jetzt platzt auch Neo-Chefin Beate Meinl-Reisinger der Kragen, ihr knallhartes Urteil. Diese Steuer ist ein echter Murks und gehört so schnell wie möglich wieder weg. Statt den Bürgern jetzt tiefer in die Tasche zu greifen, soll die Regierung lieber endlich im System sparen. Alle Hintergründe dazu lest ihr wie gewohnt online auf oe24.at.

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5: 2000 Besucher bei Madonna Beauty Days. In Wien haben Fans den Auftakt der Messe gestürmt. Außerdem, Meinl Reisinger verlangt aus für Paketsteuer. In Wien hat die Parteichefin die Abgabe kritisiert und derzeit top geklickt. Trump verhängt Sanktionen gegen Den Haag. In den USA sperrt die Regierung Konten des Gerichts.
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1: Feierabendstimmung pur. Nach einem sonnigen Freitag mit bis zu 20 Grad kühlt es jetzt ab. Das Wochenende bringt uns dann einen Mix aus Sonne und Schauern. Wir blicken auf die A2 Südautobahn Richtung Wien. Nach einem LKW-Unfall zwischen Bad Vöslau und dem Industriezentrum Niederösterreich Süd sind der Pannenstreifen und die erste Spur gesperrt. Dahinter steht ihr auf rund 9 Kilometern, rechnet hier mit einer halben Stunde Zeitverlust. In Wien geht es auf der B1 linke Wien-Seilestadt auswärts nur sehr zäh voran. Zwischen Rudolfsheim 5haus und Penzing sorgt ein Unfall für erhebliche Verzögerungen in Richtung Schmelz. In Oberösterreich, hier braucht ihr auf der A1 Westautobahn Geduld, Fahrt Richtung St. Pölten, staute sich zwischen Enns West und St. Valentin auf etwa 2 Kilometern. Kommen wir in die Steiermark. Dort stockt es auf der S6 Semmering-Schnellstraße Richtung Bruck an der Mur. Vor dem Tunnel Tanzenberg haben sich rund 6 Kilometer Stau gebildet. Ihr verliert ja gut 20 Minuten. Ebenfalls in der Steiermark bremst euch die A9 Püren-Autobahn Richtung Maribor aus. Vor der Staatsgrenze Spielfeld gibt es derzeit rund 1 Kilometer Rückstau.
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3: Teddy Swims, Mr. Know-It-All.

0: einfach mal laut aufdrehen und mitsingen. Der Feierabend gehört euch. Fina WLAN hier im Studio. Ich begleite euch noch schwungvoll in den Abend auf OE24. Freut euch auf einen 80er Superhit von Sandra mit Everlasting Love. Dann haben wir vorher noch Santana gemeinsam mit Rob Thomas. Und jetzt haben wir einen aktuellen Top-Hit.
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11: Platz 1.
12: Paketsteuerkritik. Neos-Chefin Beate Meinl-Reisinger fordert die sofortige Abschaffung der umstrittenen Paketabgabe. Sie bezeichnet die Steuer als echten Murks und schlägt stattdessen Einsparungen im System vor.
11: Platz 2.
12: Tabakverbot. Mehrere europäische Staaten fordern ein Verbot von Aromastoffen und Nikotinpads in der gesamten Union. Die Pläne könnten die staatlichen Einnahmen aus der Tabaksteuer massiv gefährden.
11: Platz 3.
12: US-Sanktionen. Die Regierung in Washington verhängt Strafmaßnahmen gegen den Internationalen Strafgerichtshof. Außenministerin Beate Meinl-Reisinger kritisiert den Schritt scharf und kündigt Widerstand an.
11: Platz 4.
12: Privatsphäre-Streit. Colleen Fernandez gibt eine Unterlassungserklärung ab, um Details aus dem Leben ihrer Tochter nicht mehr öffentlich zu machen. Die Moderatorin kritisiert das Vorgehen der Anwälte als sinnentstellt.
11: Platz 5.
12: Snowboard-Karriere. Anna Gasser setzt ihre sportliche Laufbahn für die kommenden Heimevents fort. Die Doppel-Olympiasiegerin will bei der Weltmeisterschaft in Montafon noch einmal angreifen.
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14: Der Abend bricht an. Die Wolken des heutigen Tages machen dann Platz für einen wunderschönen, klaren Nachthimmel. Ideal für alle Pläne heute Abend nach einem tollen Freitagnachmittag mit bis zu 20 Grad. Wie sieht das Wochenende aus? Am Samstag, da ziehen zwar ein paar Schauer auf, aber mit Werten bis zu 20 Grad bleibt es mild und am Sonntag wechseln sich Sonne und Wolken ab. Geduld braucht ihr auf der A2 Südautobahn Richtung Wien. Zwischen Bad Vöslau und dem Industriezentrum Niederösterreich Süd blockiert hier ein LKW-Unfall die Fahrbahn. Ihr rechnet hier mit rund einer halben Stunde Zeitverlust. In Wien selbst geht es auf der B1 linke Wienzeile stadtauswärts nur sehr zäh voran. Zwischen Rudolfsheim, 5000 und Penzing hat es ebenfalls gekracht. Plant ihr deutlich mehr Zeit ein. Wir weiter nach Oberösterreich auf die A1 Westautobahn Richtung St. Pölten. Zwischen Enns West und St. Valentin staut es sich hier auf rund 2 Kilometer. Ebenfalls in Oberösterreich braucht ihr auf der A25 Welser Autobahn Richtung Knotenheid ein paar Minuten länger. Zwischen Knoten Wels und Wels Nord stockt der Verkehr auf knapp 2 Kilometer. Kommen wir noch in die Steiermark auf die S6 Semmering-Schnellstraße. Richtung Bruck an der Mur steht ihr zwischen Allerheiligen Mürzhofen und dem Knoten Bruck im Baustellenbereich auf gut 3 Kilometern im Stau.

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3: Schönen Abend Österreich, schön, dass ihr mit dabei seid. Hier in der 18 Uhr Stunde rein ins wohlverdiente Wochenende. Egal ob daheim auf der Couch oder direkt unterwegs. Ich bin Fina WLAN und spüre mit euch den besten Sound des Landes.
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Wenn Wien an einem einzigen Tag zur glitzernden Beauty-Hauptstadt wird, dann kann das nur eines bedeuten: Die Madonna Beauty Days sind da. Über 2000 Besucherinnen haben heute die Metastadt gestürmt und in einen riesigen Wohlfühltempel verwandelt. Und die Stimmung, die war einfach der Wahnsinn. Top-Visagist Boris Entrop und Make-up-Artist Florian Ferrino haben live auf der Bühne die Pinsel geschwungen, ihren Stargast Sylvie Mais ganz offen über Frauenpower, Karriere und Selbstbewusstsein gesprochen hat. Dazu gab es auch so viele geniale Masterclasses wie noch nie, vom perfekten Locken ohne Hitze bis hin zu individuellen Pflegetreatments. Und das Beste? Morgen geht die Mega-Beauty-Party direkt in die zweite Runde. Ab 10 Uhr stehen hier absolute Lieblinge wie Jorge González und Evelyn Bodecki auf der Bühne. Schnappt euch eure Mädels, sichert euch eure Goodie-Bags und genießt pure Me-Time fürs Wochenende.

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4: 2000 Besucher bei Madonna Beauty Days. In Wien haben Fans den Auftakt der Messe gestürmt. Außerdem, Meinl Reisinger verlangt aus für Paketsteuer. In Wien hat die Parteichefin die Abgabe kritisiert. Und derzeit top geklickt. Trump fängt Sanktionen gegen Den Haag. In den USA sperrt die Regierung Konten des Gerichts.
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4: Nach einem sonnigen Freitag mit bis zu 20 Grad bringt uns die Nacht ruhige Abkühlung. Viel Geduld braucht ihr aktuell noch im Osten auf der A2 Richtung Wien. Zwischen Bad Vöslau und dem Knoten Guntramsdorf rechnet ihr mit gut 20 Minuten mehr. In der Steiermark geht es auf der S6 Richtung Bruck an der Mur. Nur C voran zwischen St. Marein und dem Knoten Bruck an der Mur steht ihr hier vor dem Tunnel Tanzenberg auf gut 4 Kilometern. In Oberösterreich, hier braucht ihr auf der A1 Richtung St. Pölten Geduld. Zwischen Enns West und St. Valentin, hier braucht ihr rund 7 Minuten länger. Und auf der A25 Richtung Knotenheid steht ihr zwischen dem Knoten Wels und Wels Nord auf knapp 2 Kilometern, plant ihr rund 6 Minuten mehr Zeit ein.
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7: Harry Styles, American Girls.
8: American Girls.

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10: Platz 1.
11: Paketsteuerkritik. Neos-Chefin Beate Meinl-Reisinger fordert die sofortige Abschaffung der umstrittenen Paketabgabe. Sie bezeichnet die Steuer als echten Murks und schlägt stattdessen Einsparungen im System vor.
10: Platz 2.
11: Tabakverbot. Mehrere europäische Staaten fordern ein Verbot von Aromastoffen und Nikotinpads in der gesamten Union. Die Pläne könnten die staatlichen Einnahmen aus der Tabaksteuer massiv gefährden.
10: Platz 3.
11: US-Sanktionen. Die Regierung in Washington verhängt Strafmaßnahmen gegen den Internationalen Strafgerichtshof. Außenministerin Beate Meinl-Reisinger kritisiert den Schritt scharf und kündigt Widerstand an.
10: Platz 4.
11: Privatsphäre-Streit. Colleen Fernandes gibt eine Unterlassungserklärung ab, um Details aus dem Leben ihrer Tochter nicht mehr öffentlich zu machen. Die Moderatorin kritisiert das Vorgehen der Anwälte als sinnentstellt.
10: Platz 5.
11: Snowboard-Karriere. Anna Gasser setzt ihre sportliche Laufbahn für die kommenden Heimevents fort. Die Doppel-Olympiasiegerin will bei der Weltmeisterschaft in Montafon noch einmal angreifen.
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13: Wir verabschieden diesen Freitag. Nach dem trüben Start am Morgen hat uns der Nachmittag ja noch richtig viele Sonnenstunden und milde 12 bis knapp 20 Grad geschenkt. Die Nacht, die verläuft jetzt absolut ruhig und trocken. Für das Wochenende gilt, schnappt euch zwischendurch frische Luft, auch wenn uns dann am Samstag und Sonntag ein paar Schauer und Wolken begleiten. Mit Temperaturen bis zu 20 Grad ist das der perfekte Mix aus aktiv sein und kuscheln.

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8: Jennifer Lopez featuring David Guetta. Save me tonight.

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6: Michael Patrick Kelly. Run Free.
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4: Alex Warren. Fever Dream.
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1: Harry Styles, American Girls. American Girls.

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